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1: Mit Helene Feichtenhofer. Schönen guten Morgen. Furioses kleines Finale bei der Fußball-WM. In einem wahren Torspektakel holt sich England bei der Weltmeisterschaft gegen Frankreich Platz 3. Die Engländer gewinnen mit 6:4. So viele Tore hat es in einem kleinen Finale bei einer Fußball-WM noch nie gegeben. Platz 3 bei dieser Weltmeisterschaft ist Englands bestes WM-Ergebnis seit dem Titel 1966. Das große Finale zwischen Spanien und Argentinien gibt es heute Abend ab 21 Uhr unserer Zeit. Ein 4-jähriges Mädchen aus Österreich ist gestern nach einem Badeunfall in einem Hotelpool in Italien im Badeort Milano Maritima gestorben. Das Mädchen ist unbemerkt ins Wasser gelangt, als der Vater kurz auf das Hotelzimmer gegangen ist. Jugendliche haben das Kind dann reglos im Wasser entdeckt. Versuche, die 4-jährige wiederzubeleben, waren erfolglos. Großbritannien bereitet sich aktuell wieder einmal auf einen politischen Umbruch vor. Morgen wird der erst vorgestern neu ernannte Labour-Parteichef Andy Burnham offiziell zum neuen britischen Premierminister ernannt. Er löst damit Keir Starmer ab, der zuletzt stark an Rückhalt verloren hatte und freiwillig zurückgetreten ist. Ein heftiges Hagelunwetter hat dafür gesorgt, dass in Mailand ein Konzert des puerto-ricanischen Sängers Bad Bunny abgebrochen werden musste. Rund 80.000 Besucher mussten das Festivalgelände verlassen. Einige sind von großen Hagelkörnern am Kopf getroffen und verletzt worden, mussten vom Rettungsdienst versorgt werden, die Info der Feuerwehr.
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4: Mit Helene Feichtenhofer. Schönen guten Morgen. Premiere heute in Österreich. Bei Lotto geht's um einen 8-fach-Jackpot und damit um sage und schreibe 12 Millionen Euro, die es zu gewinnen gibt. In 40 Jahren Lotto-Geschichte ist das heute der erste 8-fach-Jackpot jemals und er hat ein wahres Lotto-Fieber ausgelöst, sagt uns Lotteriensprecher Günther Engelhardt.
5: Wenn Meilensteine gesetzt werden und der 8-fach-Jackpot ist ein Meilenstein, dann übt das auf die Spielteilnehmerinnen und Spielteilnehmer immer eine besondere Anziehungskraft aus.
4: Teilweise sind da bis zu 200 Tipps pro Sekunde abgegeben worden. Wer noch mitspielen will, bis 19 Uhr ist heute noch Zeit. Die Plattform Wehrhaftes Österreich drängt auf eine Entscheidung bei der Wehrpflicht bis zum Sommerministerrat am 27. Juli. Das wäre ein wichtiges Signal der Handlungsfähigkeit des Staates. In die Diskussion um die Wehrdienstreform ist zuletzt wieder etwas Schwung gekommen. Bundeskanzler Stocker hat zuletzt das Kompromissmodell 6+3 ins Spiel gebracht. Also weiter 6 Monate Wehrdienst plus 3 Monate Milizübungen. Ab heute entscheidet die UNESCO neu, ob Wien weiter als gefährdetes Weltkulturerbe gilt. Grund ist ein umstrittenes Hochhausprojekt am Heumarkt, das viele als Bedrohung für das historische Stadtbild sehen und weswegen Wien auf einer Warnliste steht. Bund und Stadt hoffen, dass Wien von dieser roten Liste wieder runterkommt. Eine Entscheidung soll es frühestens übermorgen geben. Furioses kleines Finale bei der Fußball-WM. In einem wahren Torspektakel holt sich England bei der Weltmeisterschaft gegen Frankreich Platz 3. Die Engländer gewinnen mit 6:4. So viele Tore hat es in einem kleinen Finale bei einer Fußball-WM noch nie gegeben. Platz 3 bei dieser Weltmeisterschaft ist Englands bestes WM-Ergebnis seit dem Titel 1966. Das große Finale zwischen Spanien und Argentinien gibt es heute Abend ab 21 Uhr unserer Zeit.
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3: Das Tirolwetter bei Live-Radio mit Andi Leich. Guten Morgen am Sonntag. Der ist jetzt noch in den meisten Teilen Tirols recht freundlich, später dann nass. Im Laufe des Vormittags breiten sich vom Oberland her Regenschauer aus. Am Nachmittag beginnt es dann auch im Unterland und in Osttirol zu regnen. Da können dann zum Teil auch recht kräftige Güsse und Gewitter mit dabei sein. Das Ganze heute bei bis zu 25 Grad. Aktuell messen wir in Kufstein und Lienz 15 Grad, in Landeck und Innsbruck 16. Die Live-Radio-Vorschau. Die neue Woche startet morgen recht freundlich. Nach ein bisschen Frühnebel gibt es viel Sonne und bis zu 26 Grad. Es ist 5 vor 8.
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5: Mit Helene Feichtenhofer. Schönen guten Morgen. Riesenansturm in den letzten Tagen in den Trafiken und Lotto-Annahmestellen. Noch heute wird in der einen oder anderen Tankstelle noch einiges los sein, denn bei Lotto geht's heute um einen 8-fach-Jackpot. Es ist der erste in der 40-jährigen Lotto-Geschichte. Und gefühlt alle wollen da aktuell ihr Glück versuchen, sagt uns Lotteriensprecher Günther Engelhardt.
6: In Spitzenzeiten ca. 150 bis 200 Tipps, die pro Sekunde abgegeben werden. Und das wird dann in Summe 11 Millionen Tipps ergeben. Und das wiederum ist die Grundlage für 12 Millionen Euro für den Sechser.
5: Es sind großteils Quick-Tipps, die da abgegeben werden. Für 12 Millionen Euro könnte man sich ein Weingut in der Toskana oder auch eine private Insel in der Karibik kaufen. Großbritannien bereitet sich aktuell wieder einmal auf einen politischen Umbruch vor. Morgen wird der erst vorgestern neu ernannte Labour-Parteichef Andy Burnham offiziell auch zum neuen britischen Premierminister ernannt. Er löst damit Keir Starmer ab, der zuletzt starken Rückhalt verloren hatte und freiwillig zurückgetreten war. Tödlicher Bergunfall gestern auf der Wildspitze in den Ötztaler Alpen. Ein 63-jähriger Deutscher hat beim Abstieg einer geführten Tour über den Südwestgrat das Gleichgewicht verloren und ist 200 Meter in die Tiefe gestürzt. Für den Mann ist jede Hilfe zu spät gekommen. Der Rest der Gruppe hat den Abstieg geschafft und wurde dann von einem Kriseninterventionsteam betreut. Furioses kleines Finale bei der Fußball-WM. In einem wahren Torspektakel holt sich England bei der Weltmeisterschaft gegen Frankreich Platz 3. Die Engländer gewinnen mit 6:4. So viele Tore hat es in einem kleinen Finale bei einer Fußball-WM noch nie gegeben. Platz 3 bei dieser Weltmeisterschaft ist Englands bestes WM-Ergebnis seit dem Titel 1966. Das große Finale zwischen Spanien und Argentinien gibt es heute Abend ab 21 Uhr unserer Zeit.
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3: Alles gut jetzt am Sonntag in der Früh, falls ihr was entdeckt, gerne melden. 05 12 20 80 85. Gute Fahrt.
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1: Das Tirolwetter bei Live-Radio mit Andi Leich. Guten Morgen. Wir starten noch vielerorts recht freundlich oder zumindest trocken in den Sonntag. Es wird dann aber immer nasser. Im Laufe des Vormittags breiten sich vom Oberland her Regenschauer aus. Die erreichen am Nachmittag dann auch das Unterland und Osttirol. Am Nachmittag können außerdem auch Gewitter und kräftige Güsse mit dabei sein. Aktuell messen wir Höchstwerte von knapp 17 Grad, zum Beispiel in Innsbruck. In Lienz und Kufstein sind 16 Grad. Bis zu 25 werden es heute noch. Die Live-Radio-Vorschau. Die neue Woche startet freundlich, aber nicht mehr ganz so heiß. Morgen Montag kommt nach ein bisschen Frühnebel die Sonne durch. Dazu gibt es bis zu 26 Grad.
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1: Alles im grünen Bereich jetzt am Sonntag in der Früh. Staus und Blitzer bitte melden unter 0512 20 80 85. Dankeschön.
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5: Das Tirolwetter bei Live-Radio mit Andi Laich. Heute wird tendenziell immer nasser. Nach einem recht trockenen Start in den Tag breiten sich jetzt am Vormittag Regenschauer aus. Vom Oberland her am Nachmittag erreichen sie dann langsam auch das Unterland und Osttirol. Auch starke Regenschauer und Gewitter können am Nachmittag mit dabei sein. Dazu gibt es heute bis zu 25 Grad. Aktuell messen wir in Neustift und Hochfilzen 14 Grad, in Lien

0: 16 und in Innsbruck knapp 17 Grad. Die Live-Radio-Vorschau. Morgen starten wir freundlich in die neue Woche. Zum Aufstehen gibt es zwar noch ein paar Restwolken und Frühnebel, die Sonne kommt dann aber ganz gut durch. Dazu gibt es Topwerte um die 26 Grad.
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0: Es ist 5 vor 9.
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3: Mit Helene Feichtenhofer. Schönen guten Morgen. Die Österreicherinnen und Österreicher sind im Lottofieber. Es gibt heute den ersten 8-fach-Jackpot der Lottogeschichte. Zu gewinnen gibt es 12 Millionen Euro. Und die Österreicherinnen und Österreicher haben da in den vergangenen Tagen die Lotto-Annahmestellen teilweise regelrecht gestürmt. Denn die Chancen, dass dieser Jackpot heute geknackt wird, stehen gut, sagt uns Lotteriensprecher Günther Engelhardt.
4: Die Wahrscheinlichkeit, dass es einen oder mehrere Sechser gibt, ist natürlich höher als die Wahrscheinlichkeit, dass ein 9-fach-Jackpot eintritt. Denn erfahrungsgemäß werden mit diesen 11 Millionen Tipps ca. 75-80% aller möglichen Tippvarianten auch tatsächlich gespielt.
3: Teilweise wurden in den letzten Tagen 200 Tipps pro Sekunde abgegeben, die meisten davon Quick-Tipps. Das Wirtschaftsministerium startet eine Potenzialstudie für mehr Wasserkraft. Ziel ist es herauszufinden, wo neue Wasserkraftwerke möglich sind und auch wie Genehmigungsverfahren schneller und einfacher werden können. Im Erneuerbaren Ausbaugesetz ist das Ziel festgeschrieben, dass Österreich im Jahr 2030 5 Terawattstunden mehr Strom aus Wasserkraft erzeugen soll als noch 2020. Das entspricht rechnerisch dem Jahresstromverbrauch von 1,4 Millionen Haushalten. Das US-Militär hat vergangene Nacht wieder Ziele im Iran angegriffen, zum 8. Mal in Folge. Der Iran droht seinerseits mit Racheakten, hat 2 US-Militärstützpunkte in Kuwait angegriffen. Es droht damit eine Eskalationsspirale, zumal der Iran nun das mit den USA vereinbarte Rahmenabkommen ausgesetzt hat, sich nicht mehr daran gebunden fühlt. Mehrere tausende Menschen haben gestern bei der Regenbogenparade in Bratislava für die Rechte von sexuellen Minderheiten demonstriert. Die Regierungsmehrheit in der Slowakei hat zuletzt mit Hilfe des konservativen Teils der Opposition mehrere Gesetzes- und Verfassungsänderungen durchgesetzt, die eine Anerkennung oder Gleichstellung von gleichgeschlechtlichen Partnerschaften schwerer machen sollen.
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0: Soweit schaut es noch ganz gut aus, aber Vorsicht nicht zu schnell. Die neuesten Blitzer für Tirol gibt es mehr bei uns auf Live-Radio. Es blitzt auf der A12 Inntal-Autobahn, Kufsteinfahrt Richtung Innsbruck, kurz nach der Auffahrt Zillertal. Danke Andi für die Info. Staus und Blitzer könnt auch ihr jederzeit melden unter 0512 20 80 85. Danke und gute Fahrt.
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8: Das Tirolwetter bei Live-Radio mit Andi Laich. Heute wird es noch im ganzen Land nass. Im Moment noch zweigeteiltes Wetter in Tirol, im Nordtiroler Oberland und im Raum Innsbruck schon grau und zum Teil nass. Im Unterland rund um den Wilden Kaiser und in Osttirol noch recht freundlich. Im Laufe des Tages breiten sich die Schauer aber aufs ganze Land aus und auch Gewitter können mit dabei sein. Das Ganze heute bei bis zu 25 Grad. Aktuell messen wir in Imst 15 Grad und in Innsbruck 17 Grad. In Dernbach und Lienz sind es 18 Grad. Die Live-Radio-Vorschau. Die neue Woche startet morgen recht freundlich. Nach ein bisschen Frühnebel und Restwolken zum Aufstehen gibt's viel Sonne und bis zu 26 Grad.
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8: Wir schauen ins Außerfern, B179 Fernpassstraße, da gibt's Stau bei der Einreise nach Tirol vom Grenztunnel Füssen bis Reute Süd, dauert's aktuell rund 15 Minuten länger. Und Vorsicht, nicht zu schnell, hier noch die neuesten Blitzer für Tirol, die gibt's nur bei uns auf Live-Radio. Es blitzt auf der A12 Inntalautobahn Kufstein Richtung Innsbruck zwischen Wiesing und Jenbach. Danke Lea für die Info. Staus und Blitzer könnt auch ihr jederzeit melden unter 0512 20 80 85. Danke und gute Fahrt.
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10: Das Tirol Wetter bei Live-Radio mit Andi Laich. Die Regenschauer breiten sich jetzt am Vormittag immer weiter aus. Am meisten Regen gibt es gerade im Außerfern. Im Unterland und im Osttirol ist es zum Teil noch trocken. Auch da beginnt es aber im Laufe des Tages zu regnen. Am Nachmittag können auch Gewitter und stärkere Schauer mit dabei sein. Dazu messen wir jetzt in Reute 14 Grad, in Söll und Silian 16 Grad und in Innsbruck sind knapp 17 Grad. Die Live-Radio-Vorschau. Die neue Woche startet freundlich, aber nicht mehr ganz so heiß. Morgen Montag kommt nach ein bisschen Frühnebel die Sonne durch. Dazu gibt es bis zu 26 Grad. Es ist gleich 5 vor 10.
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12: Mit Helene Feichtenhofer. Die Eisenbahnen müssen sich an größere Hitze anpassen. Das gilt vor allem, wenn es darum geht, in Zukunft Gleise zu verlegen, so das deutsche Science Media Center. Was hat es damit auf sich, Hannes Harp?
13: Bei Hitzewellen leiden vor allem die Eisenbahnschienen. Sie können sich bei direkter Sonneneinstrahlung um bis zu 20 Grad stärker aufwärmen als die Umgebung. Bei Hitzewellen können die Schienen also Temperaturen von bis zu 60 Grad haben und sich verformen, wie das etwa bei den ÖBB bei der vergangenen Hitzewelle zum Teil der Fall war. Die ÖBB reagieren hier aber schon seit längerem darauf und versuchen mit modernen Baustoffen oder auch kontinuierlichen Überwachungssystemen gegenzusteuern.
12: Schweres Erdbeben in Peru im Südwesten des Landes. Es hatte eine Stärke von 5,5, die Info der US-Erdbebenwarte. Im betroffenen Gebiet sollen mehrere Gebäude eingestürzt sein. Medien berichten von mindestens einem Toten und mehreren Verletzten.

0: Ab heute entscheidet die UNESCO neu, ob Wien weiter als gefährdetes Weltkulturerbe gilt. Grund ist ein umstrittenes Hochhausprojekt am Heumarkt, das viele als Bedrohung für das historische Stadtbild sehen und weswegen Wien auf einer Warnliste steht. Bund und Stadt hoffen, dass Wien von dieser roten Liste wieder runterkommt. Eine Entscheidung soll es frühestens übermorgen geben. Formel 1 WM-Leader Kimi Antonelli startet auch beim Grand Prix von Belgien in Spa heute von der Pole aus ins Rennen. Der Mercedes-Pilot hat noch Red Bull-Fahrer Max Verstappen um 0,3 Sekunden abgefangen. Dritter im Qualifying war Lando Norris, er wird aber wegen eines Wechsels bei der Elektronik um 10 Plätze zurückversetzt. Rennbeginn ist um 15 Uhr.
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2: Wir schauen auf die A13 Brenner Autobahn Innsbruck Richtung Brenner. Aktuelle Überlastung vor der Mautstelle Schönberg. Hier dauert es rund 10 Minuten länger. Und B179 Fernpassstraße, Stau bei der Einreise nach Tirol. Vom Grenztunnel Füssen bis Reute Süd aktuell ein Plus von rund 25 Minuten wegen Überlastung. Staus und Blitzer könnt ihr jederzeit melden unter 05 12 20 80 85. Danke und gute Fahrt.
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6: Das Tirolwetter bei Live-Radio mit Andi Laich. An einem trüben, grauen und immer wieder nassen Sonntag, da wo es noch nicht grau und nass ist, wird es in den nächsten Stunden noch vom Oberland herziehen. Immer wieder Regenschauer rein, die reichen spätestens am Nachmittag dann auch das Unterland und Osttirol. Auch starke Güsse und Gewitter können damit dabei sein. Dazu gibt es heute maximal 25 Grad, in Innsbruck und Haiming aktuell 16 Grad, in Kufstein und Lienz messen wir 18 Grad. Die Live-Radio-Vorschau, morgen am Montag starten wir freundlich in die neue Woche. Zum Aufstehen gibt es zwar noch ein paar Restwolken und frühen Nebel. Die Sonne kommt dann aber ganz gut durch. Dazu gibt es Topwerte um die 26 Grad. Ganz ähnliches Spiel dann auch übermorgen am Dienstag, allerdings nur mehr bei bis zu 24 Grad.
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6: Wir spüren den Reiseverkehr, starten auf der A13 Brenner Autobahn Innsbruck Richtung Brenner. Aktuell Überlastung vor der Mautstelle Schönberg, da dauert es rund 10 Minuten länger. Dadurch staut sich es auch zurück auf die B183 Stubaitalstraße, da dauert es talauswärts vor Schönberg ebenfalls 10 Minuten länger. B179 Fernpassstraße, Stau bei der Einreise nach Tirol vom Grenztunnel Füssen bis Reute Süd, aktuell ein Plus von rund einer halben Stunde. Und noch ins Unterland, B169 Zillertalstraße, auch da talauswärts Stau wegen Überlastung von Schlitters bis Wiesing, aktuell rund und 10 Minuten Zeitverlust. Wenn ihr noch was entdeckt, Staus und Blitzer jederzeit gerne melden unter 0512 20 80 85. Danke und gute Fahrt.
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3: Das Tirolwetter bei Live-Radio mit Andi Laich. Zum Teil heute ein bisschen hin und her mit dem Wetter. Erst grau und nass, dann schaut wieder kurz die Sonne durch. Alles in allem bleibt der Regen heute aber unser ständiger Begleiter. Vom Oberland her ziehen immer wieder Schauer rein. Am Nachmittag können auch stärkere Regengüsse und Gewitter mit dabei sein. Dazu messen wir aktuell in Imst und in Innsbruck 17 Grad, in Kitzbühel 18 Grad und in Lienz sind es 20 Grad. Die Live-Radio-Vorschau. Die neue Woche startet morgen recht freundlich. Nach ein bisschen Frühnebel gibt es viel Sonne und bis zu 26 Grad. Ähnliches Spiel dann am Dienstag, allerdings kann es da den einen oder anderen Regenschauer mehr geben und auch die Temperaturen schaffen am Dienstag nur mehr 24 Grad. Gleich 5 vor 11.
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2: Mit Helene Feichtenhofer. Große Unternehmen in der EU dürfen ab heute unverkaufte Kleidung und Schuhe nicht mehr wegwerfen. Stattdessen sollen sie die Waren spenden oder eben erneut versuchen, sie zu verkaufen. Darum geht es bei einer neuen EU-Vorschrift, die ab heute gilt. Das soll helfen, die Müllberge etwas zu reduzieren. Bislang war es für Unternehmen oft günstiger, Produkte wegzuwerfen, als sie aufzubereiten und noch einmal für den Verkauf anzubieten. Für die Konsumenten könnte die neue Regel den Vorteil haben, dass das Angebot an reduzierter Ware, etwa in Outlet-Stores oder Secondhand Geschäften größer wird, so die Einschätzung des Handelsverbands Deutschland. 3,5 Wochen nach dem verheerenden Doppelerdbeben in Venezuela gibt es inzwischen mehr als 5.100 Tote, so die offiziellen

0: Angaben. Wie viele Menschen noch vermisst werden, darüber sagen die Behörden nichts. Nach Schätzungen der Vereinten Nationen könnten es aber bis zu 50.000 Menschen sein. In Niederösterreich könnte es bald mehr Rechenzentren geben. Grund ist eine Änderung in der Raumordnungsnovelle. Dadurch wird der Bau solcher Zentren leichter. Große Rechenzentren entstehen aktuell in Schwechat, Aachau und Vösendorf, gebaut von Microsoft. In Oberösterreich gibt es aktuell große Diskussionen um ein Rechenzentrum von Google. Welchen Einfluss hat die Stadt auf Amseln? Das untersucht ein Forschungsteam der Uni Innsbruck aktuell. An 50 Stellen in Innsbruck sollen rund 250 Amseln eingefangen und untersucht werden, was ihre Körpermaße betrifft, ihre Ernährung oder auch ihre Genetik.
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2: Einiges los jetzt im Reiseverkehr. Wir starten auf der A13 Brenner Autobahn Innsbruck Richtung Brenner. Dichter Verkehr und immer wieder Stau von Innsbruck Süd bis zur Mautstelle Schönberg. In Summe dauert es da eine Viertelstunde länger. Viel Geduld braucht es auf der B179 Fernpassstraße. Einmal bei der Einreise nach Tirol vom Grenztunnel Füssen bis Reute Süd dauert es 40 Minuten länger. Und viel los auch in der Gegenrichtung Nassereit Richtung Reute von Nassereit bis zum Fernsteinsee plus von einer halben Stunde. Und bei der Ausreise nach Deutschland von Reute bis zum Grenztunnel Füssen dauert es ebenfalls 30 Minuten länger. Und auch ins Unterland B169 Zillertalstraße, talauswärts, auch da Stau wegen Überlastung. Von Schlitters bis Wiesing dauert es rund 10 Minuten länger. Ihr werdet da blockweise abgefertigt. Staus und Blitzer könnt ihr jederzeit melden unter 05 12 20 80 85. Danke und gute Fahrt.
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12: Das Tirolwetter bei Live-Radio mit Andi Laich. An einem immer wieder nassen Sonntag. Zwischendurch gibt es zwar auch immer wieder Regenpausen, die sind aber nicht von Dauer. Vom Oberland her ziehen immer wieder Schauer rein. An der Grenze zu Bayern sind die im Moment am kräftigsten. Am Nachmittag können auch Gewitter mit dabei sein. Aktuell messen wir in Reut knapp 14 Grad, in Innsbruck und Kössen 17 Grad. Am freundlichsten ist es aktuell in Osttirol im Lienzer Becken bei 20 Grad. Auch da dürft es aber in den nächsten Stunden zuziehen. Die Live-Radio-Vorschau, die neue Woche startet freundlich, aber nicht mehr ganz so heiß wie in den letzten Wochen. Morgen Montag kommt noch ein bisschen Frühnebel die Sonne durch. Dazu gibt es dann bis zu 26 Grad. Übermorgen Dienstag ebenfalls freundliches Wetter. Allerdings auch mit dem einen oder anderen Regenschauer am Nachmittag und nur mehr maximal 24 Grad.
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12: Einiges los im Reiseverkehr. Wir starten auf der A13 Brenner Autobahn Innsbruck Richtung Brenner. Dichter Verkehr und immer wieder Stau von Innsbruck Süd bis zur Mautstelle Schönberg. Da dauert es in Summe aktuell eine Viertelstunde länger. A12 Inntal Autobahn, Grenzübergang Kufstein Kiefersfelden. Aktuell Stau bei der Ausreise nach Deutschland. Da dauert es rund 10 Minuten länger. Weiter auf die B179 Fernpassstraße. Da braucht es im Moment viel Geduld. Einerseits bei der Einreise nach Tirol vom Grenztunnel Füssen bis Reute Süd. Aktuell ein Plus von einer Dreiviertelstunde und dann von Bibavia bis zum Fernpass nochmal eine Viertelstunde plus und viel los auch in der Gegenrichtung Nassereit Richtung Reute. Von Nassereit bis zum Blindsee aktuell rund eine halbe Stunde Zeitverlust und dann gibt es auch da einen Staupunkt bei der Ausreise nach Deutschland von Pflach bis zum Grenztunnel Füssen ein Plus von ebenfalls rund 30 Minuten. Staus und Blitzer könnt ihr jederzeit melden unter 05 12 20 80 85. Danke und gute Fahrt.
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9: Das Tirolwetter bei Live-Radio mit Andi Leichert, einem trüben, grauen und immer wieder nassen Sonntag. Da, wo es noch nicht grau und nass ist, zum Beispiel im Lienzer Becken, wird es wohl noch vom Oberland her ziehen. Immer wieder Regenschauereien, die erreichen spätestens am Nachmittag auch Osttirol. Auch starke Güsse und Gewitter können da heute noch mit dabei sein. Dazu gibt es maximal 25 Grad, in Imst aktuell nur 16 Grad, in Innsbruck und Jernbach messen wir 19 Grad und in Lienz sind es 21 Grad. Die Live-Radio-Vorschau. Morgen starten wir freundlich in die neue Woche. Zum Aufstehen gibt es noch ein paar Restwolken und auch Frühnebel. Die Sonne kommt dann aber ganz gut durch. Dazu gibt es Topwerte um die 26 Grad morgen. Ganz ähnliches Spiel dann übermorgen am Dienstag, allerdings nur mehr bei bis zu 24 Grad.
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9: Es ist jetzt 5 vor 12.
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12: Mit Helene Feichtenhofer. Es braucht bis zum Sommerministerrat in gut einer Woche eine Entscheidung. Das fordert die Plattform Wehrhaftes Österreich in Sachen Wehrdienstreform. Ähnliches ist auch vom Milizverband zu hören gewesen. Wo stehen wir aktuell in der Diskussion, Hannes Harp?
13: Die Parteien sind da nach wie vor zerstritten. Die Neos wollen am liebsten ein Freiwilligenmodell. Die SPÖ spricht sich für ein 6+2 Modell aus. Der ÖVP wäre das Modell 8+2, also 8 Monate Grundwehrdienst und 2 Monate Pflichtübungen am liebsten. Wobei Kanzler Stocker zuletzt die Variante 6+3 ins Spiel gebracht hat, also weiter 6 Monate Wehrdienst und 3 Monate Milizübungen. Damit würde die Volkspartei der SPÖ entgegenkommen, die sich das auch vorstellen kann. Die Neos haben sich dazu allerdings bislang nicht geäußert.
12: Können sich die Parteien nicht einigen, will der Kanzler weiterhin eine Volksbefragung abhalten.

0: Ein vierjähriges Mädchen aus Österreich ist gestern nach einem Badeunfall in einem Hotelpool in Italien im Badeort Milano Maritima gestorben. Das Mädchen ist unbemerkt ins Wasser gelangt, als der Vater kurz auf das Hotelzimmer gegangen ist. Jugendliche haben das Kind dann reglos im Wasser entdeckt. Versuche, die Vierjährige wiederzubeleben, waren erfolglos. Das US-Militär hat vergangene Nacht wieder Ziele im Iran angegriffen, zum 8. Mal in Folge. Der Iran droht seinerseits mit Racheakten, hat 2 US-Militärstützpunkte in Kuwait angegriffen. Es droht damit eine Eskalationsspirale, zumal der Iran nun das mit den USA vereinbarte Rahmenabkommen ausgesetzt hat, sich nicht mehr daran gebunden fühlt. Mehrere tausende Menschen haben gestern bei der Regenbogenparade in Bratislava für die Rechte von sexuellen Minderheiten demonstriert. Die Regierungsmehrheit in der Slowakei hat zuletzt mit Hilfe des konservativen Teils der Opposition mehrere Gesetzes- und Verfassungsänderungen durchgesetzt, die eine Anerkennung oder Gleichstellung von gleichgeschlechtlichen Partnerschaften schwerer machen sollen.
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2: So, einiges los im Reiseverkehr, dazu kommt zum Teil starker Regen. Wir schauen zuerst auf die A13 Brenner Autobahn Innsbruck Richtung Brenner. Dichter Verkehr und immer wieder Stau vom Knoten Innsbruck bis zur Mautstelle Schönberg. In Summe dauert es da eine Viertelstunde länger. Und ebenfalls dichter Verkehr und Stau vor der Baustelle auf der Lueckbrücke von Matrei bis Nösslach. Noch einmal ein Plus von rund 10 Minuten. A12 Intalautobahn Grenze Kufstein-Kiefersfelden. Da gibt es Stau bei der Ausreise nach Deutschland. Auch da dauert es rund 10 Minuten länger. Weiter auf die B179 Fernpassstraße. Da braucht es viel Geduld. Einerseits bei der Einreise nach Tirol vom Grenztunnel Füssen bis Reute Süd dauert es eine Dreiviertelstunde länger und dann von Biberwier bis zum Fernpass nochmal eine Viertelstunde länger wegen Überlastung. Außerdem auch viel los in der Gegenrichtung. Nassereit Richtung Reute, von Nassereit bis zum Fernsteinsee ein Plus von rund einer halben Stunde und dann gibt es auch da einen Stau bei der Ausreise nach Deutschland von Pflach bis zum Grenztunnel Füssen. Rund 30 Minuten Zeitverlust aktuell und ihr werdet da blockweise abgefertigt. Staus und Blitzer könnt ihr jederzeit melden unter 0512 20 80 85. Danke und gute Fahrt.
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0: Fein haben wir es. Nach der ganzen Hitze hat mal ein gemütlicherer Sonntag. Hier sind eure Live-Radio-Frühstarter Lito
1: und Lena. Heute wird es aber noch sowas von heiß am Abend beim WM-Finale. Argentinien gegen Spanien.
0: Na servus, die beiden Divas, das kann was werden. Latino-Finale. Das wird nicht nur sportlich, das wird auch emotional hochkochen, da bin ich mir sicher. Wir haben natürlich alles für euch im Blick. Kollege Feiti ist im Innsbrucker Hexenkessel beim Public Viewing in der Olympia World. Fängt da die Stimmung ein, ist für euch am Start. Und morgen früh bringt er dann alle Highlights rein in die Live-Radio-Frühstarter.
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1: Juhu! Und noch einen schönen Sonntag.

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13: Das Tirolwetter bei Live-Radio mit Andi Laich. Mahlzeit am Sonntag. Zum Teil heute ein bisschen hin und her mit dem Wetter. Erst grau und nass, dann lockert es da und dort wieder kurz auf. Alles in allem bleibt der Regen heute aber ein ständiger Begleiter. Vom Oberland her ziehen immer wieder Schauereien. Am Nachmittag können auch stärkere Güsse und Gewitter mit dabei sein. Aktuell messen wir in Tannheim 13 Grad, in Kufstein 16 Grad und in Innsbruck und Karls sind es 19 Grad. Die Live-Radio-Vorschau. Die neue Woche startet morgen recht freundlich. Nach ein bisschen Frühnebel gibt es dann viel Sonne und bis zu 26 Grad. Ähnliches Spiel dann auch übermorgen am Dienstag. Allerdings kann es da den einen oder anderen Regenschauer mehr geben. Und die Temperaturen schaffen am Dienstag nur mehr um die 24 Grad.
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13: Einiges los im Reiseverkehr. Wir starten auf der A13 Brenner Autobahn Innsbruck Richtung Brenner. Nach wie vor dichter Verkehr und immer wieder Stau vom Knoten Innsbruck bis zur Mautstelle Schönberg. In Summe ein Plus von rund 20 Minuten. Und ebenfalls dichter Verkehr und Stau vor der Baustelle auf der Lueckbrücke. Von Matrei bis Nösslach braucht ihr ungefähr 10 Minuten länger. A12 Intalautobahn Grenzübergang Kufstein-Kiefersfelden. Da gibt es Stau bei der Ausreise nach Deutschland. Hier ist es ein Plus von rund 15 Minuten. Der Stau geht da zurück bis Kufstein Süd. B179 Fernpassstraße, Stau bei der Einreise nach Tirol. Vom Grenztunnel Füssen bis Reute Süd dauert es eine Dreiviertelstunde länger. Und dann gibt es in der Richtung noch einen zweiten Staupunkt von Biberwehr bis zum Fernpass. Da verliert ihr rund eine Viertelstunde. Viel los auch in der Gegenrichtung auf der Fernpassstraße. Nassereit Richtung Reute, von Nassereit bis zum Fernsteinsee plus 25 Minuten wegen Überlastung. Und dann gibt es auch da bei der Ausreise nach Deutschland nochmal einen Staupunkt von Pflach bis zum Grenztunnel Füssen. Dauert es rund 30 Minuten länger. Vor dem Grenztunnel Füssen werdet ihr blockweise abgefertigt. Viel Geduld und gute Fahrt. Staus und Blitzer könnt ihr jederzeit melden unter 05 12 20 80 85.
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2: Das Tirolwetter bei Live-Radio mit Andi Laich an einem nassen Sonntag. Zwischendurch gibt es zwar immer wieder Regenpausen, von Dauer sind die aber nicht wirklich. Heute ziehen immer wieder Schauer drüber von Westen her. Am Nachmittag können da auch Gewitter und zum Teil recht starke Güsse mit dabei sein. Die Temperaturen dementsprechend frisch. Aktuell messen wir in Alpbach 15 Grad, in Innsbruck und Haiming 17 Grad. In Lienz, wo sie zum längsten freundlich war, noch 22 Grad. Auch da hat es aber jetzt zugezogen. Die Live-Radio-Vorschau. Die neue Woche startet dann recht freundlich, aber nicht mehr ganz so heiß. Morgen Montag kommt noch ein bisschen Frühnebel die Sonne durch. Dazu gibt es dann bis zu 26 Grad. Übermorgen Dienstag ebenfalls freundliches Wetter. Allerdings auch da dann mit dem einen oder anderen Regenschauer am Nachmittag und nur mehr maximal 24 Grad.
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2: Das ist gleich 5 vor 1.
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4: Mit Melanie Wenig. Herz-Kreislauf-Erkrankungen sind mit einem Drittel aller Todesfälle weiterhin die häufigste Todesursache in Österreich. Um dem entgegenzuwirken und das Thema Gesundheit fester in der Gesellschaft zu verankern, haben über 60 internationale Fachleute unter österreichischer Leitung einen 10-Punkte-Plan entwickelt. Im Mittelpunkt steht HEAL, Healthy Eating and Active Living, sagt der Ernährungswissenschaftler Manuel Schätzer von SIPCAN.
5: Beim Bewegungsverhalten geht es nicht darum, jetzt plötzlich Marathonläufer, Läuferin zu werden, sondern Bewegung gezielt in den Alltag zu integrieren. Treppen steigen, ein Stück zu Fuß gehen, auch im Stehen einmal arbeiten, wenn das möglich ist und so weiter.
4: Auch eine gesunde Ernährung und ein regelmäßiger Schlafrhythmus spielen eine wichtige Rolle bei der Vorbeugung von Herz-Kreislauf-Erkrankungen, so Schätzer. Die Plattform Wehrhaftes Österreich drängt auf eine Entscheidung bei der Wehrpflicht bis zum Sommerministerrat am 27. Juli. Das wäre ein wichtiges Signal der Handlungsfähigkeit des Staates. In die Diskussion um die Wehrdienstreform ist zuletzt wieder etwas Schwung gekommen. Bundeskanzler Stocker hat zuletzt das Kompromissmodell 6+3 ins Spiel gebracht. Also weiter 6 Monate Wehrdienst plus 3 Monate Milizübungen. Der Influencer Andrew Tate und sein Bruder Tristan sind in den USA festgenommen worden. Ermittlungen der britischen Polizei gegen die Brüder bringen schwere Vorwürfe von mehreren Opfern ans Tageslicht, darunter Vergewaltigung. Die beiden könnten jetzt nach Großbritannien ausgeliefert werden. Ein Anwalt der beiden beteuert die Unschuld der Influencer-Brüder und kritisiert das Vorgehen. Große Modefirmen dürfen unverkaufte Kleidung oder Schuhe nicht mehr vernichten in der EU. Eine entsprechende Vorschrift gilt ab heute und soll dafür sorgen, dass betroffene Firmen ihre Waren erneut zum Verkauf anbieten oder eben spenden, anstatt sie wegzuwerfen. Bisher haben viele große Unternehmen die Entsorgung als praktischer und günstiger erachtet, als Produkte zu lagern und aufzubereiten. Greenpeace kritisiert zudem in Österreich, dass das Vorgehen nicht strafbar ist.
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2: Wir schauen wieder zum Reiseverkehr, starten auf der A13 Brenner Autobahn Innsbruck-Fahrt Richtung Brenner. Nach wie vor dichter Verkehr und auch immer wieder Stau vom Knoten Innsbruck bis zur Europabrücke. Da dauert es in Summe rund 15 Minuten länger. Und ebenfalls dichter Verkehr vor der Baustelle auf der Lueckbrücke von Matrei bis Nösslach dauert es 10 Minuten länger. A12 Interautobahn Grenzübergang Kufstein-Kiefersfelden, da gibt es Stau bei der Ausreise nach Deutschland. Hier braucht ihr 15 Minuten länger. B179 Fernpassstraße, nach wie vor Stau bei der Einreise nach Tirol vom Grenztunnel Füssen bis Reute Süd, eine gute halbe Stunde plus und dann gibt es in der Richtung noch einen zweiten Staupunkt von Biberwehr bis zum Fernpass, dauert es 10 Minuten länger. Gegenrichtung Fernpassstraße Nassereit Richtung Reute, von Nassereit bis zum Fernsteinsee dauert es 10 Minuten länger wegen Überlastung und dann gibt es auch da noch einen zweiten Staupunkt bei der Ausreise nach Deutschland von Pflach bis zum Grenztunnel Füssen, rund 20 Minuten plus, hier werdet ihr blockweise abgefertigt. Staus und Blitzer könnt ihr jederzeit melden unter 0512

0: 208085. Danke und gute Fahrt. 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
1: Das Tirolwetter bei Live-Radio mit Andi Deich. An einem trüben, grauen und immer wieder nassen Sonntag. Zwischendurch gibt es zwar immer wieder Regenpausen, so wie jetzt zum Beispiel im Raum Landeck oder in Imst und Innsbruck. Vom Oberland her ziehen dann aber immer wieder Regenschauer herein. Die erreichen dann jetzt am Nachmittag auch Osttirol. Auch starke Güsse und Regenwitter können damit dabei sein. Dazu gibt es heute maximal 25 Grad. In Jenbach sind es jetzt 17, in Innsbruck 18 Grad und in Lienz messen wir 23 Grad. Die Live-Radio-Vorschau. Morgen starten wir freundlich in die neue Woche. Zum Aufstehen gibt es noch ein paar Restwolken und Frühnebel. Die Sonne kommt dann aber ganz gut durch. Dazu gibt es Topwerte um die 26 Grad morgen. Ganz ähnliches Spiel dann übermorgen Dienstag, allerdings nur mehr bei bis zu 24 Grad.
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1: Wir schauen wieder auf die A13 Brenner Autobahn Innsbruck Richtung Brenner. Nach wie vor dichter Verkehr und immer wieder Stau vom Knoten Innsbruck bis zur Europabrücke. In Summe dauert es da 15 Minuten länger. A12 Inntal-Autobahn, Grenzübergang Kufstein-Kiefersfelden, da gibt es Stau bei der Ausreise nach Deutschland, dauert hier 15 Minuten länger. B179 Fernpassstraße, da gibt es Stau bei der Einreise nach Tirol. Vom Grenztunnel Füssen bis Reute Süd dauert es aktuell eine Dreiviertelstunde länger wegen Überlastung und viel los auch in der Gegenrichtung, auch da bei der Ausreise nach Deutschland. Stau von Pflach bis zum Grenztunnel Füssen, aktuell ein Plus von rund 25 Minuten, ihr werdet da blockweise abgefertigt. Staus und Blitzer könnt ihr jederzeit melden unter 0512 20 80 85. Danke und gute Fahrt.
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8: Das Tirolwetter bei Live-Radio mit Andi Laich. Schönen Sonntag. Zum Teil heute ein bisschen ein Hin und Her mit dem Wetter. Erst grau und nass, dann lockert es wieder dort und da und dort kurz auf. In den nächsten Stunden dürft es aber sogar in vielen Teilen Tirols trocken bleiben. Die große Front ist durchgezogen. Vor allem in Nordtirol kommt die Sonne jetzt am Nachmittag wieder besser durch. Jetzt gerade zum Beispiel am Seefelder Plateau und auch in Osttirol wird es in Richtung Abend tendenziell freundlicher. Lokale Regenschauer sind aber weiterhin möglich. Aktuell messen wir in Achenkirch 14 Grad, in Vierigen 16 und in Heiming und Innsbruck 18 Grad. Die Live-Radio-Vorschau. Die neue Woche startet morgen recht freundlich. Nach ein bisschen Frühnebel gibt es viel Sonne und bis zu 26 Grad. Ähnliches Spiel dann auch am Dienstag. Allerdings kann es da dann den einen oder anderen Regenschauer mehr geben. Und die Temperaturen schaffen am Dienstag nur mehr um die 24 Grad.
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8: Es ist 5 vor 2.
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10: Mit Melanie Wenig. Ein Drittel aller Todesfälle in Österreich geht auf Herz-Kreislauf-Erkrankungen zurück. Sie bleiben damit die häufigste Todesursache. Um Gesundheit mehr in der Gesellschaft zu verankern, haben sich unter österreichischer Leitung über 60 internationale Wissenschaftler zusammengeschlossen. Bei Gesundheit geht es viel um die richtige Kommunikation, sagt uns Ernährungswissenschaftler Manuel Schätzer von SIPCAN.
11: Es sollte sich in Lehrplänen nicht nur für Schülerinnen und Schüler, sondern auch für Personen, die sich in diesen gesundheitsbezogenen Ausbildungen befinden, berücksichtigt werden. Es sollte mehr evidenzbasierte Wissenschaft verständlich und für den Alltag brauchbar formuliert werden, aber auch natürlich die gesündere Wahl zur leichteren gemacht werden.
10: Dazu zählt unter anderem auch, Marketing für Lebensmittel stärker zu regulieren, besonders bei Kindern und Jugendlichen, so Schätzer. Großer Polizeieinsatz gestern Nachmittag in Untersaffen in der Steiermark in Grafendorf bei Hartberg. Die schwer bewaffneten Polizisten samt Polizeihubschrauber haben nach einem Mann gesucht, der versucht haben soll, das Haus seiner Nachbarn anzuzünden. Auslöser war ein Streit, der völlig eskaliert ist. Das Feuer konnte zum Glück rasch gelöscht werden. Den Mann haben Polizisten dann am Abend festgenommen. Ab heute entscheidet die UNESCO neu, ob Wien weiter als gefährdetes Weltkulturerbe gilt. Grund ist ein umstrittenes Hochhausprojekt am Heumarkt, das viele als Bedrohung für das historische Stadtbild sehen und weswegen Wien auf einer Warnliste steht. Bund und Stadt hoffen, dass Wien von dieser roten Liste wieder runterkommt. Eine Entscheidung soll es frühestens übermorgen geben. Nach extrem starker Hitze in der sizilianischen Stadt Mazara del Vallo und der spontanen Absage des dortigen Konzertes des Sinfonieorchesters hat ein einziger Musiker den gestrigen Abend gerettet und mit einem Soloauftritt für internationale Schlagzeilen gesorgt. Der französische Akkordeonspieler Richard Gaillanon hat sich trotz Hitze und extremer Luftfeuchtigkeit auf die Bühne gestellt und wurde vom dortigen Kulturreferat gewürdigt.
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8: Wir schauen wieder auf die A13 Brenner-Autobahn Innsbruck Richtung Brenner. Nach wie vor dichter Verkehr zwischen dem Knoten Innsbruck und der Europabrücke. In Summe dauert es da rund 10 Minuten länger. A12 Inntal-Autobahn, Grenzübergang Kufstein-Kiefersfelden. Da gibt es weiterhin Stau bei der Ausreise nach Deutschland. Hier dauert es aktuell 15 Minuten länger. B179 Fernpassstraße, Stau bei der Einreise nach Tirol. Vom Grenztunnel Füssen bis Reute Süd eine halbe Stunde plus. Und auch viel los in der Gegenrichtung bei der Ausreise nach Deutschland. Von Pflach bis zum Grenztunnel Füssen aktuell plus 20. Minuten. Hier werdet ihr blockweise abgefertigt. Staus und Blitzer bitte melden unter 0512 20 80 85. Danke und gute Fahrt.

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7: Hier ist das Tirolwetter bei Live-Radio mit Valentina Leitinger um kurz vor 3:30, feinen Sonntagnachmittag. Regen und Gewitter werden jetzt langsam weniger, zum Abend hin trocknet es dann überall auf. Auch die Sonne kommt jetzt teilweise schon zwischen den Wolken durch, zum Beispiel im Tannheimer Tal. Sonnige Bilder sehen wir über unsere Live-Radio-Wetterkameras momentan auch in Kaltenbach. Topwert aktuell in Lienz bei 24 Grad. Die Live-Radio-Vorschau zeigt, in die neue Woche starten wir morgen ziemlich freundlich rein. Nach ein bisschen Frühnebel scheint die Sonne. Nass wird es am Nachmittag nur ganz vereinzelt. Bis zu 25 Grad gehen sich aus. Übermorgen Dienstag ein Mix aus Sonne und Regen bei maximal 24 Grad.
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7: Wir starten auf der A12 Inntal-Autobahn. Bei der Ausreise nach Deutschland gibt es beim Grenzübergang Kufstein-Kiefersfelden 10 Minuten plus. A13 Brenner-Autobahn Innsbruck Richtung Brenner. Dichter Verkehr und immer wieder Stau vom Knoten Innsbruck bis zur Europabrücke. In Summe dauert es 5 bis 10 Minuten länger. Und wir schauen noch ins Außerfern zur B179 Fernpassstraße. Stau bei der Einreise nach Tirol. Vom Grenztunnel Füssen bis Reute Süd gibt es 35 Minuten mehr Fahrzeit. In der Gegenrichtung, da dauert es bei der Ausreise nach Bayern noch 10 Minuten länger. Falls ihr noch was seht, Staus und Blitzer bitte melden, am besten als Sprachnachricht über die Live-Radio Tirol-App. Vielen Dank und gute Fahrt!
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3: Hier ist das Tirolwetter bei Live-Radio mit Valentina Leitinger und es trocknet auf, großteils ist schon trocken, nur in Osttirol gibt es noch ein paar hartnäckige Regenwolken, in Richtung Abend klingen die Schauer dann aber überall ab. Vor allem im Oberland und im Außerfern kommt auch aktuell schon viel Sonne durch. In Putz messen wir 18 Grad, in Innsbruck 21 und in Nikolsdorf 24 Grad. Die Live-Radio-Vorschau zeigt, in die neue Woche starten wir morgen ziemlich freundlich. Nach ein bisschen Frühnebel scheint die Sonne, nass wird's am Nachmittag noch ganz vereinzelt, bis zu 25 Grad gehen sich aus. Übermorgen Dienstag dann ein Mix aus Sonne und Regen bei maximal 24 Grad. Jetzt geht's weiter zu den Weltnachrichten. Es ist 5 vor 3.
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5: Mit Melanie Wenig. Gute Nachrichten gibt es für Pendler und Zugreisende auf der Weststrecke. Die Züge auf dem Abschnitt zwischen Linz und St. Valentin sollen ab morgen wieder planmäßig fahren. Die Oberleitung ist repariert, die letzten Arbeiten am Stellwerk laufen. Noch bis Mitternacht gilt der Notfahrplan und Schienenersatzverkehr. Die ÖBB bitten aber alle Fahrgäste, sich die Infos über die aktuelle Verbindung zu holen, über die Scotty-App oder auf der Homepage der ÖBB. Nachdem ein Landwirt am Freitag in der Steiermark, Bezirk Hartberg-Fürstenfeld, von einer Kuhherde tödlich verletzt wurde, bleibt bei vielen die Frage, wie verhalte ich mich auf der Alm und auf freilaufenden Rindern richtig? Weil Rinder, speziell Mutterkühe, selbst von den Besitzern nie zu 100% richtig eingeschätzt werden können, lautet das oberste Gebot für Wanderer immer Abstand halten, sagt Matthias Will, Landesveterinärdirektor Tirols.
6: Freilaufende Rinder auf der Weide, auf der Alm sind grundsätzlich, auch wenn sie einen friedfertigen Eindruck machen und sie sind auch vom Charakter her friedfertig, aber soll diese Situation nicht dazu einladen, dass ich mich den Tieren annähere, sie gar versuche zu streicheln.
5: Experten raten grundsätzlich dazu, auf dem Wanderweg zu bleiben. Ist das eben nicht möglich, sollten Wanderer einen großen Bogen um die Herde machen. Es empfiehlt sich, die Kühe im Blick zu behalten, heißt es. Ein Drittel aller Todesfälle in Österreich geht auf Herz-Kreislauf-Erkrankungen zurück. Um Gesundheit mehr in der Gesellschaft zu verankern, haben sich unter österreichischer Leitung über 60 internationale Wissenschaftler zusammengeschlossen. Infos über gesund essen und wie man Bewegung in den Alltag einbaut, sollen in Lehrplänen für Schulen und Gesundheitsberufe eingebaut werden. Auch für Lebensmittelmarketing brauche es strengere Regeln, um gesunde Produkte zur leichteren Wahl zu machen, fordern Ernährungswissenschaftler. Und tausende Besucher hat in der Nacht auf heute das Fest des Erlösers in Venedig begeistert. 4000 Boote mit knapp 28.000 Menschen an Bord haben das traditionelle Feuerwerk in der Lagune bestaunt. Die Tradition erinnert an das Ende der Pestepidemie im 16. Jahrhundert.
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3: Es staut sich im Außerfern auf der B179 Fernpassstraße. Bei der Einreise nach Tirol vom Grenztunnel Füssen bis Reutze Süd gibt's 35 bis 40 Minuten mehr Fahrzeit. In der Gegenrichtung, da dauert's bei der Ausreise nach Deutschland noch 10 Minuten länger. Falls ihr noch

0: seht, Staus und Blitzer jederzeit melden unter 0512 20 80 85. Dankeschön und gute Fahrt.
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2: Hier ist das Tirolwetter bei Live-Radio mit Valentina Leitinger. Um 3:35 den Sonntagnachmittag könnt ihr jetzt noch draußen verbringen. Es klart überall auf und die Schauer verziehen sich. Bis in die Nacht rein bleibt es dann auch großteils trocken. In Reute und in Jembach messen wir 20 Grad, in Innsbruck 23 Grad. Die Live-Radio-Vorschau zeigt, in die neue Woche starten wir morgen ziemlich freundlich. Nach ein bisschen Frühnebel scheint die Sonne. Nass wird es dann am Nachmittag noch ganz vereinzelt über den Bergen bis zu 25 Grad gehen sich aus. Übermorgen Dienstag ein Mix aus Sonne und Regen den ganzen Tag über bei maximal 24 Grad.
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2: Es staut sich im Außerfern auf der B179 Fernpassstraße. Bei der Einreise nach Tirol vom Grenztunnel Füssen bis Reute Süd gibt es eine halbe Stunde mehr Fahrzeit. In der Gegenrichtung, da dauert es bei der Ausreise nach Deutschland 10 Minuten länger. Falls ihr noch was seht, Staus und Blitzer bitte melden unter 0512 20 80 85. Dankeschön und gute Fahrt.
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2: Hier ist das Tirolwetter bei Live-Radio mit Valentina Leitinger. Feinen Sonntagnachmittag. Die große Regenfront ist durchgezogen. Jetzt klart's langsam aber sicher überall auf. Viel Sonne gibt's zum Beispiel aktuell rund um Kitzbühel und auch in Innsbruck. Ein paar einzelne Regentropfen können in den nächsten Stunden noch dabei sein. Grundsätzlich bleibt's jetzt aber trocken. Am wärmsten ist's aktuell in Lienz bei 24 Grad. Die Live-Radio-Vorschau zeigt, in die neue Woche starten wir morgen ziemlich freundlich. Nach ein bisschen Frühnebel scheint die Sonne, nass wird es am Nachmittag nur ganz vereinzelt auf den Bergen, bis zu 25 Grad gehen sich aus. Übermorgen Dienstag dann ein Mix aus Sonne und Regen den ganzen Tag über bei maximal 24 Grad. Jetzt geht's weiter zu den Weltnachrichten, es ist 5 vor 4.
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3: Mit Melanie Wenig. Die Freiheitlichen liegen weiter auf Platz 1. Das zeigt heute die neueste Sonntagsumfrage des Linzer Market-Instituts für den Standard. Die FPÖ kratzt mittlerweile an der 40%-Marke. ÖVP und SPÖ sind weiter im Sinkflug, obwohl die Regierung zuletzt klargemacht hat, viel weitergebracht zu haben. Die Kanzlerpartei ÖVP rutscht unter 20%. Dicht dahinter die Sozialdemokraten mit 17%. Die Grünen dagegen können in der Umfrage zulegen und schaffen 12%. Die nächste planmäßige Nationalratswahl würde es im Herbst 2029 geben. Ein falsch entsorgter Akku dürfte den Brand einer Abfallsortieranlage gestern in Steyr, Oberösterreich, ausgelöst haben. Das haben Brandermittler nun bekannt gegeben. Ein technisches Problem konnte ausgeschlossen werden. Bei dem Löscheinsatz waren gestern rund 100 Feuerwehrleute beteiligt. Ein Privatflugzeug ist beim Landeanflug auf den Flughafen Graz mehrmals von einem grünen Laser geblendet worden, wie die Polizei heute berichtet. Passiert ist der Vorfall schon am Donnerstag. Die dreiköpfige Besatzung ist wohlauf und konnte den Trainingsflug sicher abschließen. Die Fahndung nach dem Täter in der Grazer Innenstadt ist bisher erfolglos geblieben. Auf das Blenden von Flugzeugen stehen in Österreich Freiheitsstrafen von 1 bis zu 10 Jahren. Neue Züge der ÖBB sollen mehr Platz für Fahrräder schaffen. Für die kommenden Jahre kündigen die Bundesbahnen gut 330 neue moderne Züge an. Im doppelstöckigen Railjet soll es dann 10 Plätze für Räder geben, im Doppelstock Cityjet bis zu 60. Derzeit sind die Plätze meist schnell vergeben. Momentan gibt es im Railjet meist nur 5 bis 7 Fahrradabstellplätze.
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2: Eine Totalsperre gibt's beim Grenztunnel Füssen. Auf der B179 Fernpassstraße ist im Gemeindegebiet von Vils ein Unfall passiert. Der Grenztunnel Füssen ist aktuell in beiden Richtungen gesperrt. Bei der Ausreise nach Deutschland gibt's aktuell 10 Minuten plus. Bei der Einreise nach Tirol staut sich's nur auf deutscher Seite, da braucht ihr aber aktuell 40 Minuten länger. Falls ihr noch was seht, Staus und Blitzer bitte melden, am besten als Sprachnachricht über die Live-Radio Tirol App. Vielen Dank und gute Fahrt!
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3: Hier ist das Tirol-Wetter bei Live-Radio mit Valentina Leitinger um 4:35 feinen Sonntagnachmittag. Die Wolken verziehen sich, ein paar Regentropfen gibt's jetzt noch in Osttirol, zum Abend hin trocknet's aber überall auf. Topwert aktuell in Meierhofen bei 24 Grad, in Innsbruck messen wir 23 und in Landeck 21 Grad. Zwar kein heißes Schwimmbadwetter heute, aber jetzt am späteren Nachmittag doch noch ganz fein zum Draußensitzen. Die Live-Radio-Vorschau zeigt, in die neue Woche starten wir dann morgen ziemlich freundlich. Nach ein bisschen Frühnebel scheint die Sonne, nass wird's am Nachmittag nur ganz vereinzelt auf den Bergen, bis zu 25 Grad gehen sich aus. Übermorgen Dienstag dann ein Mix aus Sonne und Regen den ganzen Tag über bei maximal 24 Grad.
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3: Wir schauen zum Unfall im Grenztunnel Füssen. Auf der B179 Fernpassstraße ist der Tunnel aktuell einspurig wieder befahrbar. Die Polizei ist vor Ort und regelt den Verkehr. Bei der Ausreise nach Deutschland braucht ihr vorm Tunnel 10 Minuten länger. Auf der Ausweichstrecke der L396 Weißhausstraße gibt es in Richtung Bayern noch 20 Minuten plus. Falls ihr noch was seht, Staus und Blitzer jederzeit melden unter 0512 20 80 85. Dankeschön und gute Fahrt.
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7: Hier ist das Tirol-Wetter bei Live-Radio mit Valentina Leitinger und es trocknet auf. Großteils ist es schon trocken, nur in Osttirol gibt es noch ein paar hartnäckige Regenwolken. In Richtung Abend klingen die Schauer dann aber überall ab. Vor allem im Oberland und im Außerfern kommt aktuell viel Sonne durch. In Prutz messen wir 19 Grad, in Innsbruck 21 und in Nikolsdorf 24 Grad. Die Live-Radio-Vorschau zeigt, in die neue Woche starten wir morgen ziemlich freundlich. Nach ein bisschen Frühnebel scheint die

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1: Es ist 5 vor 5.
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3: Mit Melanie Wenig. Heute Abend geht's um den WM-Titel. Fußball-Europameister Spanien trifft auf den WM-Titelverteidiger Argentinien. Diese Fußball-WM mit der ersten Österreich-Teilnahme seit 28 Jahren hat auch dem Handel wichtiges Geschäft gebracht. Von etwa 200 Millionen Euro mehr spricht der Rainer Will vom Handelsverband.
4: Besonders profitiert haben alle Bereiche rund ums gemeinsame Fußballschauen. In erster Linie der Lebensmittelhandel mit Snacks und Getränken für den gemeinsamen Fernsehabend, aber auch der Sporthandel mit Fanartikeln und der Elektronikfachhandel, um eben die nötige Infrastruktur zum Fernschauen zur Verfügung zu stellen.
3: Einen regelrechten Boom hat es bei den Sammelkarten und Stickern gegeben. Die waren teils schon während der Gruppenphase ausverkauft. In vielen Einkaufszentren hat es deshalb auch große Tauschbörsen gegeben. Ein Privatflugzeug ist beim Landeanflug auf den Flughafen Graz mehrmals von einem grünen Laser geblendet worden, wie die Polizei heute berichtet. Passiert ist der Vorfall schon am Donnerstag. Die dreiköpfige Besatzung ist wohlauf und konnte den Trainingsflug sicher abschließen. Die Fahndung nach dem Täter in der Grazer Innenstadt ist bisher erfolglos geblieben. Auf das Blenden von Flugzeugen stehen in Österreich Freiheitsstrafen. Von einem doppelstöckigen Railjet soll es dann 10 Plätze für Räder geben, im Doppelstock Cityjet bis zu 60. Der US-Elektroautobauer Tesla will, dass im Werk in Deutschland deutlich mehr Autos vom Band rollen. Für das Werk Grünheide bei Berlin peilt Tesla bis zu 7.500 Autos pro Woche an. Das wären über 370.000 Fahrzeuge im Jahr. Gleichzeitig will der US-Autobauer die Produktion von Batteriezellen ausbauen. Insgesamt sollen an die 3.500 neue Arbeitsplätze entstehen.
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1: Wir schauen zum Unfall im Grenztunnel Füssen. Auf der B179 Fernpassstraße ist der Tunnel aktuell einspurig wieder befahrbar. Die Polizei ist vor Ort und regelt den Verkehr. Bei der Einreise nach Tirol gibt es auf deutscher Seite aktuell gut eine Stunde Wartezeit. Falls ihr noch was seht, Staus und Blitzer bitte melden unter 0512 20 80 85. Dankeschön und gute Fahrt.
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4: Hier ist das Tirolwetter bei Live-Radio mit Valentina Leitinger um 5:30. Ein paar Regentropfen gibt's jetzt noch, die Sonne hat aber die Oberhand. Im Oberland rund um Landeck und in Paznaun wird's noch ein bisschen nass, ansonsten haben sich die Regenwolken aber überall verzogen. Großteils bleibt's jetzt auch trocken, wenn's noch einmal nass wird, dann sind das nur ganz kleine kurze Schauer. In Rinn messen wir 19 Grad, in Kössen 21 und in Innsbruck 23 Grad. Die Live-Radio-Vorschau zeigt, in die neue Woche starten wir morgen ziemlich freundlich. Nach ein bisschen Frühnebel scheint die Sonne. Nass wird es am Nachmittag nur ganz vereinzelt auf den Bergen. Bis zu 25 Grad gehen sich aus. Übermorgen Dienstag dann ein Mix aus Sonne und Regen den ganzen Tag über bei maximal 24 Grad.
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4: Wir schauen zum Unfall im Grenztunnel Füssen. Auf der B179 Fernpassstraße ist der Tunnel aktuell einspurig wieder befahrbar. Die Polizei ist vor Ort und regelt den Verkehr. Bei der Ausreise nach Bayern staut sich's auf der Ausweichstrecke der L396 Weißhausstraße mit einem Plus von 10 Minuten. Bei der Einreise nach Tirol gibt's auf deutscher Seite aktuell gut eine Stunde Wartezeit. Und bitte nicht zu schnell unterwegs sein. Die neuesten Blitzer für Tirol nur hier bei uns auf Live-Radio. Auf der B171 Tiroler Straße, Landeck Richtung Innsbruck, kurz nach der Autobahnauffahrt Mötz, steht die Polizei vorm Spar und kontrolliert die Geschwindigkeit. Danke Jasmin fürs Anrufen. Falls ihr noch was seht, Staus und Blitzer bitte melden, am besten als Sprachnachricht über die Live-Radio Tirol App.
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9: Hier ist das Tirolwetter bei Live-Radio mit Valentina Leitzinger. Feinen Sonntag. Die große Regenfront ist durchgezogen. Jetzt klart's überall auf. Viel Sonne gibt's zum Beispiel aktuell rund um St. Johann und auch im Tannheimer Tal. Ein paar einzelne Regentropfen können jetzt in den nächsten Stunden noch dabei sein. Grundsätzlich bleibt's aber trocken. Am wärmsten ist's aktuell in Meierhofen bei 24 Grad. In Innsbruck messen wir 23 Grad. Die Live-Radio-Vorschau zeigt, in die neue Woche starten wir morgen ziemlich freundlich. Nach ein bisschen Frühnebel scheint die Sonne. Nass wird es am Nachmittag noch ganz vereinzelt auf den Bergen. Bis zu 25 Grad gehen sich aus. Übermorgen Dienstag dann ein Mix aus Sonne und Wolken. Am Nachmittag wird es auch nass bei maximal 24 Grad. Jetzt geht's weiter zu den Weltnachrichten. Es ist genau 5 vor 6.

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1: Mit Melanie Wenig. Showdown bei der Fußball-WM heute Abend in den USA, wo es in East Rutherford vor der Metropole New York heißt, Spanien oder Argentinien. Gerade die Spanier haben WM-Titel Nummer 2 nach 2010 im Fokus. Das Fußball-Großereignis hat viele in Österreich begeistert. Den Handel freut deswegen zusätzliches Geschäft, sagt Rainer Will vom Handelsverband in einer ersten Bilanz.
2: Unsere Prognose von rund 200 Millionen Euro an WM-bedingtem Zusatzkonsum hat sich nach heutigem Stand grundsätzlich bestätigt. Das Finale steht zwar noch aus, aber insgesamt war die WM ein willkommener Impuls in doch wirtschaftlich weiterhin anspruchsvollen Zeiten.
1: Im kleinen Finale gestern Abend hat sich England mit einem Torspektakel im Spiel gegen Frankreich Platz 3 geholt. Eine gefährliche Situation haben sich sogenannte Trainsurfer auf der Choralm-Strecke geliefert. Zwei oder drei Burschen sollen am Dach eines Intercity-Zugs Richtung Graz mitgefahren sein. Erste Anrufe hat die Polizei kurz vor 20 Uhr auf Kärntner Seite bekommen. Der Zug hat daraufhin in einer Nothaltestelle im Tunnel gestoppt. Die Folge war eine Suchaktion samt stundenlanger Sperre der Choralm-Strecke. Die Polizei hat die Burschen noch nicht ausforschen können. Ein Waldbrand rund 100 Kilometer nördlich der spanischen Hauptstadt Madrid hat mehr als 13.000 Hektar zerstört. Über 700 Menschen mussten die Behörden in Sicherheit bringen. Mehrere hundert Feuerwehrleute versuchen, das Feuer zu löschen. Bereits am Mittwoch ist bei Saragossa im Nordosten Spaniens ein Feuer ausgebrochen. Fast 16.000 Hektar sind da verbrannt. Und zur Formel 1. Kimi Antonelli hat seine WM-Führung gefestigt. Der Mercedes-Pilot hat den Grand Prix von Belgien gewonnen. Vor dem zweitplatzierten Ferrari-Piloten Charles Leclerc. Damit feiert Antonelli den 6. Saisonsieg. Dritter wurde Max Verstappen im Red Bull.
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3: Wir schauen zum Unfall im Grenztunnel Füssen. Auf der B179 Fernpassstraße ist der Tunnel aktuell einspurig wieder befahrbar. Die Polizei ist vor Ort und regelt den Verkehr. Bei der Ausreise nach Bayern gibt es einen Plus von 5 bis 10 Minuten. Bei der Einreise nach Tirol gibt es auf deutscher Seite aktuell eine Viertelstunde mehr Fahrzeit. Falls ihr noch was seht, Staus und Blitzer jederzeit melden unter 0512 20 80 85. Dankeschön und gute Fahrt!
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3: Hier ist das Tirolwetter bei Live-Radio mit Valentina Leitinger um kurz vor 6:30 und die Wolken verziehen sich. Ein paar Regentropfen gibt's jetzt noch rund um Patsch, insgesamt trocknet's aber überall auf. Topwert aktuell in Haiming und in Innsbruck bei 23 Grad, in Bärwang messen wir 17 Grad. Die Live-Radio-Vorschau zeigt, in die neue Woche starten wir morgen ziemlich freundlich. Nach ein bisschen Frühnebel scheint die Sonne, nass wird's am Nachmittag nur ganz vereinzelt auf den Bergen, bis zu 25 Grad. Gehen sich aus. Übermorgen Dienstag ein Mix aus Sonne und Wolken. Am Nachmittag wird es auch nass bei maximal 24 Grad.
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3: Wir schauen ins Außerfern. Die Unfallstelle auf der B179 Fernpassstraße im Grenztunnel Füssen ist geräumt. Bei der Einreise nach Tirol gibt es jetzt im Reststau noch 5 bis 10 Minuten mehr Fahrzeit. Ansonsten läuft's. Falls ihr noch was seht, Staus und Blitzer, bitte melden unter 0512 20 80 85. Dankeschön und gute Fahrt.
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9: Hier ist das Tirolwetter bei Live-Radio mit Valentina Leitinger. Fast überall in Tirol strahlt jetzt noch die Abendsonne. Offizieller Sonnenuntergang ist heute um 21.03 Uhr. Richtig dunkel wird es dann um kurz vor 10. Ein paar vereinzelte Regentropfen können jetzt am Abend noch runterkommen. Insgesamt bleibt es aber trocken. In Schmirn messen wir 17 Grad, in Achenkirch 19 und in Innsbruck 23 Grad. Die Live-Radio-Vorschau zeigt, in die neue Woche starten wir morgen ziemlich freundlich. Nach ein bisschen Frühnebel scheint die Sonne, nass wird es am Nachmittag nur ganz vereinzelt auf den Bergen, bis zu 25 Grad gehen sich aus. Übermorgen Dienstag dann ein Mix aus Sonne und Wolken, am Nachmittag wird es auch nass bei maximal 24 Grad. Jetzt geht's weiter mit den Weltnachrichten, es ist genau 5 vor 7.
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10: Mit Melanie Wenig. Die Fußballwelt fiebert dem finalen Showdown entgegen. Nach 103 Spielen in 5,5 Wochen geht die Fußball-WM in den USA mit dem Endspiel Spanien gegen Argentinien zu Ende. Das Großereignis hat die Fußballfans in Österreich begeistert. Auch über das Ausscheiden des ÖFB-Teams im Sechzehntelfinale hinaus, erzählt Rainer Will vom Handelsverband.
11: Auch in

0: für den Handel wichtig, weil er natürlich Frequenz in die Stadt- und Ortskerne, in die Einkaufsstraßen bringt und für zusätzliche Konsumausgaben eben sorgt.
1: Insgesamt 200 Millionen Euro Zusatzgeschäft mit Lebensmitteln, Snacks, Elektronik oder Fanartikeln hat die WM dem heimischen Handel gebracht. Die Plattform Wehrhaftes Österreich drängt nun auf eine Entscheidung bei der Wehrpflicht bis zum Sommerministerrat am 27. Juli. Das wäre ein wichtiges Signal der Handlungsfähigkeit des Staates. In die Diskussion um die Wehrdienstreform ist zuletzt wieder etwas Schwung gekommen. Bundeskanzler Stocker hat zuletzt das Kompromissmodell 6+3 ins Spiel gebracht. Also weiter 6 Monate Wehrdienst plus 3 Monate Milizübungen. Nach dem Tod eines 4-jährigen Mädchens aus Österreich in einem Hotelpool in Italien ermitteln die Behörden nun wegen des Verdachts der fahrlässigen Tötung. Die Staatsanwaltschaft hat den Pool im Badeort Milano Maritima sicherstellen lassen, um herauszufinden, wie genau das Unglück passiert ist. Auch der Bericht der Gerichtsmedizin soll klären, woran das Mädchen genau gestorben ist. Nach einem Sturz bei der Tour de France hat Mitfavorit Jonas Vingegaard aufgegeben. Der Däne ist auf der 15. Etappe knapp 20 Kilometer vor dem Ziel beim Einlenken nach einer Verkehrsinsel weggerutscht. Mit vollem Gewicht ist er auf die rechte Schulter gefallen. Der 29-jährige Toursieger von 2022-23 musste wegen starken Schmerzen mit dem Fahrzeug der Tour de France Mediziner abgeholt werden.
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3: Alles entspannt auf Tirols Straßen jetzt am Sonntagabend. Ihr kommt überall staufrei ans Ziel. Falls ihr doch was seht, Staus und Blitzer, bitte melden, am besten als Sprachnachricht über die Live-Radio-Tirol-App. Vielen Dank und gute Fahrt.
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0: Hier ist das Tirolwetter bei Live-Radio mit Valentina Leitinger um 7:35. Großteils ist's trocken in Tirol. Nur eine Regenzelle zieht gerade von Vorarlberg her noch in Richtung Oberland. Größere Schauer sind aber heute keine mehr dabei. Auch in der Nacht bleibt's trocken und der Himmel klart auf. In Schaffhaus messen wir 17 Grad, in Alpbach 20 und in Innsbruck 22 Grad. Die Live-Radio-Vorschau zeigt, in die neue Woche starten wir morgen ziemlich freundlich. Nach ein bisschen Frühnebel scheint die Sonne. Nass wird es am Nachmittag nur ganz vereinzelt auf den Bergen. Bis zu 25 Grad gehen sich aus. Übermorgen Dienstag ein Mix aus Sonne und Wolken. Am Nachmittag zieht auch der ein oder andere gewitterige Schauer durch bei maximal 24 Grad.
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0: Alles entspannt auf Tirols Straßen, ihr kommt überall staufrei ans Ziel. Falls ihr doch was seht, Staus und Blitzer jederzeit melden unter 0512 20 80 85. Dankeschön und gute Fahrt.
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4: Hier ist das Tirolwetter bei Live-Radio mit Valentina Leitinger. Feinen Sonntagabend. Die Wolken verziehen sich, ein paar Regentropfen gibt's jetzt noch im Lechtal. Insgesamt trocknet's aber überall auf, auch in der Nacht klart dann der Himmel immer weiter auf. Topwert aktuell in Haiming und in Innsbruck bei 23 Grad, in St. Anton messen wir 16 Grad. Die Live-Radio-Vorschau zeigt, in die neue Woche starten wir morgen ziemlich freundlich. Nach ein bisschen Frühnebel scheint die Sonne, nass wird's am Nachmittag nur ganz vereinzelt auf den Bergen, bis zu 25 Grad gehen sich aus. Übermorgen Dienstag ein Mix aus Sonne und Wolken, am Nachmittag zieht auch noch der ein oder andere gewitterige Schauer durch bei maximal 24 Grad. Jetzt geht's weiter mit den

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1: Auch die FIFA hat mit dieser WM wahrscheinlich so viel wie noch nie verdient. Der Weltverband rechnet mit Rekordeinnahmen von über 13 Milliarden Euro. Große Modefirmen dürfen unverkaufte Kleidung oder Schuhe nicht mehr vernichten in der EU. Eine entsprechende Vorschrift gilt seit heute und soll dafür sorgen, dass betroffene Firmen ihre Waren erneut zum Verkauf anbieten oder eben spenden, anstatt sie wegzuwerfen. Bisher haben viele große Unternehmen die Entsorgung als praktischer und günstiger erachtet, als Produkte zu lagern und aufzubereiten. Greenpeace kritisiert zudem in Österreich, dass das Vorgehen nicht strafbar ist. Der große Waldbrand nahe Madrid breitet sich weiter aus. Extreme Hitze und starke Trockenheit haben hier nahe der spanischen Hauptstadt bereits dafür gesorgt, dass 13.000 Hektar Waldfläche verbrannt sind. Die Flammen sind nach wie vor nicht unter Kontrolle, berichten spanische Fernsehstationen. Und Formel 1, Kimi Antonelli hat seine WM-Führung heute gefestigt. Der Mercedes-Pilot hat den Grand Prix von Belgien gewonnen, vor dem zweitplatzierten Ferrari-Piloten Charles Leclerc. Damit feiert Antonelli den 6. Saisonsieg. Dritter wurde Max Verstappen im Red Bull.
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3: Wenig Verkehr auf Tirols Straßen, ihr kommt überall problemlos ans Ziel, aber bitte nicht zu schnell unterwegs sein, die neuesten Blitzer für Tirol nur hier bei uns auf Live-Radio. Auf der A12 Innsal-Autobahn Innsbruck Richtung Kufstein steht die Polizei in Volders auf Höhe von der Karlskirche und kontrolliert die Geschwindigkeit im Baustellenbereich. Danke Martin fürs Anrufen, schönen Abend und gute Fahrt.
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